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1: Barcelona ist ein einzigartiges Reiseziel, das Kultur, Geschichte, Kulinarik und mediterranes Lebensgefühl auf unvergleichliche Weise vereint. Die Stadt begeistert mit ihrer Lage direkt am Meer und einer Mischung an urbanem Flair und entspannter Strandatmosphäre. Ein zentraler Grund für einen Besuch ist die beeindruckende Architektur, allem voran die weltberühmte Sagrada Familia, der Park Güell und die verspielten Häuser wie Casa Batlló. Diese Bauwerke verleihen der Stadt ein unvergleichbares Gesicht und laden zum Staunen ein. Auch für Kulturinteressierte gibt es unzählige Museen, Galerien und historische Viertel wie das Barri Gòtic, in dem engen Gassen, kleine Plätze und mittelalterliche Gebäude eine besondere Stimmung schaffen. Wer das echte Leben der Stadt erleben möchte, schlendert über die lebhafte Flaniermeile La Rambla oder durch die Markthalle La Pulqueria, wo frische Tapas, Meeresfrüchte und regionale Spezialitäten locken. Gleichzeitig bietet Barcelona traumhafte Strände, die nur wenige Minuten vom Stadtzentrum entfernt liegen. Hier kann man sich in der Sonne entspannen, Wassersport treiben oder einfach den Blick aufs Mittelmeer genießen. Abgerundet wird alles durch die katalanische Küche, die kreativen Tapas, frischen Fisch und die berühmte Paella zu einem Erlebnis macht. Barcelona ist somit ideal für alle, die Kultur, Kulinarik und Strandurlaub miteinander verbinden wollen. Ein Reiseziel, das in jeder Jahreszeit seinen Reiz hat und unvergessliche Eindrücke hinterlässt. Der perfekte Reisezeitraum für Barcelona sind die Monate April bis Juni und September bis Oktober. In dieser Zeit herrschen angenehme Temperaturen zwischen 14 und 25 Grad. Es gibt weniger Touristenmassen und günstigere Preise für Unterkünfte und Flüge. Das mediterrane Klima bietet viel Sonnenschein und ideale Bedingungen für Sightseeing sowie Strandbesucher.
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1: Die Kanarischen Inseln sind ein echtes Paradies für Reisende und bieten weit mehr als nur Sonne und Strand. Ihr ganzjährig mildes Klima macht sie zu einem perfekten Reiseziel, egal ob im Winter oder Sommer. Gerade in den kälteren Monaten Europas locken die Inseln mit angenehmen Temperaturen und viel Sonnenschein, was sie zu einer attraktiven Alternative für alle macht, die dem Winter entfliehen möchten. Jede Insel der Kanaren hat ihren eigenen Charakter. Gran Canaria punktet mit ihrer beeindruckenden Vielfalt, von goldenen Stränden bis zu grünen Berglandschaften. Teneriffa begeistert mit dem majestätischen Teide, Spaniens höchstem Berg, und mit charmanten Küstenorten. Lanzarote fasziniert durch ihre einzigartigen Vulkanlandschaft und die harmonische Architektur, die sich perfekt in die Natur einfügt. Fuerteventura ist ein Paradies für Wassersportler und Strandliebhaber, während La Palma, La Gomera und El Hierro vor allem Wanderer und Naturliebhaber anziehen, die Natur und unberührte Landschaften suchen. Neben den landschaftlichen Highlights bieten die Kanaren auch ein spannendes kulturelles Erlebnis. Historische Altstädte, traditionelle Feste und eine lebendige Gastronomie lassen Besucher in die lokale Lebensweise eintauchen. Die Küche der Kanaren mit Spezialitäten wie Papas, Arrugadas und frischem Fisch ist ein weiterer Grund, die Inseln zu entdecken. Dank der guten Erreichbarkeit, der Schönheit von Natur und Landschaft sowie der Mischung aus Erholung und Aktivurlaub sind die Kanarischen Inseln ein echter Geheimtipp, um Energie zu tanken und gleichzeitig Neues zu entdecken.
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1: Slowenien ist ein faszinierendes Reiseziel, das auf vergleichsweise kleiner Fläche eine beeindruckende Vielfalt bietet. Das Land liegt eingebettet zwischen Alpen, Adria und einer Tiefebene und vereint so unterschiedliche Landschaften wie schroffe Bergketten, sanfte Weinberge und mediterrane Küstenabschnitte. Die Hauptstadt Ljubljana begeistert mit ihrem charmanten Altstadtkern, der imposanten Burg und zahlreichen Brücken. Die Stadt ist zwar überschaubar, aber dennoch kulturell lebendig, mit vielen Museen, Galerien und Veranstaltungen. Naturfreunde kommen in Slowenien voll auf ihre Kosten. Der Triglav-Nationalpark mit seinen majestätischen Gipfeln, klaren Bergseen und weitläufigen Wanderwegen ist ein Paradies für Wanderer, Kletterer und Radfahrer. Besonders beliebt sind der Bledersee mit seiner malerischen Insel und der Bohinjer See, der etwas ruhiger und ursprünglicher ist. Auch die unterirdische Welt Sloweniens ist beeindruckend. Einige Höhlen gehören zu den spektakulärsten Höhlensystemen Europas. Daneben lockt die slowenische Adriaküste mit mediterranem Flair. Orte wie Piran bieten malerische Altstädte, venezianische Architektur und entspannte Promenaden direkt am Meer. Ein weiterer Pluspunkt ist die Nachhaltigkeit, die in Slowenien gelebt wird. Das Land setzt konsequent auf Natur- und Umweltschutz, was sich in zahlreichen umweltfreundlichen Unterkünften und Outdoor-Aktivitäten widerspiegelt. Insgesamt kombiniert Slowenien kulturelle Vielfalt, atemberaubende Natur und kulinarische Genüsse auf engem Raum. Wer ein Reiseziel sucht, das sowohl entspannend als auch aktiv, ursprünglich und gleichzeitig modern ist, findet in Slowenien eine ideale Wahl. Die ideale Reisezeit für Slowenien ist meist Mai bis September. Im Frühjahr und Sommer sind die Temperaturen angenehm, die Natur blüht und es eignet sich für Wandern, Radfahren und Sightseeing. Wer Skifahren möchte, reist am besten zwischen Dezember und März.
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3: Moin moin und herzlich willkommen, liebe Jule.
1: Servus Nele und grüßt euch da draußen.
3: Ja, ein Moin an alle da draußen.
4: Selbst erlebt.
1: Nele, Mensch, jetzt ist schon wieder eine Woche vorbei. Was ist denn die Woche bei dir so passiert? Erzähl doch mal.
3: Ja, Wahnsinn. Tatsächlich, diese Woche war relativ...
1: Also ich kann was erzählen, was hat mich die Woche wirklich gefreut. Ich war auf einem Konzert mit einer Freundin, Ellen Fry, falls es irgendjemand da draußen was sagt. Sehr guter Komiker, ich hatte nach einer halben Stunde Bauchschmerzen. Und ich gehe nach Hause und sag, also eigentlich wollte ich mit meiner Freundin zur U-Bahn gehen. Und dann habe ich aber gesehen, da hinten fährt die Tram, vielleicht komme ich mit der Tram schneller nach Hause. Bin Richtung Tram gelaufen und ich weiß nicht, was das in meinem Handy ausgelöst hat, aber mein Handy hat gesagt, gehst du alleine? Fragezeichen. Dann dachte ich mir so, okay, mein Handy kontrolliert mich, ich drück mal auf ja. Wen soll ich anrufen, damit er weiß, dass du gut nach Hause gekommen bist? Und das fand ich irgendwie voll die schöne Funktion.
3: Ja, wenigstens das Handy denkt an dich, ne? So. Also,
1: das war hart gerade.
3: Es tut mir leid, so war das gar nicht gemeint. Aber es ist so, ach, irgendwie kommt das ja wieder in die, gerade in diese Kerbe, ne? Dass, ja, man als Frau alleine irgendwo lang geht und ja tatsächlich sowas braucht. Und ja, dann ist es doch irgendwie schön, wenn eben so viele da nicht dran denken aktuell. Ja. Wenigstens, dass eben das Handy tut. Also so war das gemeint.
1: Ja. Wobei ich aber sagen muss, ich fühle mich in München schon recht sicher, was das angeht. Also Busfahrer und so, die sind immer, wenn man sich vorne mit hinsetzt, die sagen dir Servus und man hat auch das Gefühl, man ist behütet. Und was ich ganz toll an München finde, ich weiß nicht, ob es das in anderen Städten auch gibt, man kann sich bei uns in den Bibliotheken solche Frauentaxi-Gutscheine abholen. Also da zahlst du halt, ich glaube, 8 € für so und so viele Gutscheine und dann nehmen dich Taxis speziell mit, wo nur Frauen drin sitzen und fahren dich nach Hause bis vor die Tür. Und du zahlst halt nichts nochmal extra.
3: Ja, das finde ich tatsächlich richtig gut, dass es sowas gibt. Gibt es bei uns jetzt so nicht, aber ich wohne ja auch nur so ab vom Schuss, dass man tatsächlich nicht mehr unbedingt ein Taxi bekommt. Sagen wir mal so, ich bin sehr viel nachts zu Fuß schon unterwegs gewesen und bei uns habe ich tatsächlich auch gar nicht so Angst, weil man sich hier auf dem Dorf tatsächlich schon kennt und im Zweifelsfall hier auch einfach keine Sau ist nachts.
1: Da kommen die Wildschweine. Nele hat mehr Angst vor den Wildschweinen.
3: Ja, das stimmt. Aber die sind ja tatsächlich eher im Wald. Und da muss man immer, das habe ich gelernt, wenn es nach Maggi riecht, dann schnell weg.
1: Das hat meine Oma mir auch gesagt. Und jetzt habe ich ja das Problem, dass ich nicht riechen kann. Und was hat der Tipp hat mir immer irgendwie nicht so geholfen. Aber
3: ja, das stimmt. Da musst du jemanden mithaben, der da hilft. Oder nachts oder nicht durch den Wald rennen.
1: Oder nicht durch den Wald rennen. Also Gott sei Dank gibt es in München nicht so viel Wald. Die Gefahr ist gering. Und bei meinen Eltern hatte ich ja immer den Hund mit, wenn ich im Wald war.
3: Ja, ja. Ich hab mich mal nachts im Maisfeld verlaufen. Ich bin einmal falsch abgebogen.
1: Das ist schon schlimm. Ich habe so viele Horrorfilme mit Maisfeldern gesehen. Ich glaube, nachts gehe ich in gar keins mehr rein.
3: Das ist das Gute, dass ich nicht so viele Horrorfilme gucke, sonst wäre ich wahrscheinlich gar nicht nach Hause gekommen.
1: Apropos keine Horrorfilme gucken, weißt du, was mir letzte Woche in meinen Insta reingespült worden ist? Es gibt wieder Termine für den Zombielauf, also ich könnte uns jetzt anmelden.
3: Lass mich ganz kurz überlegen. Warte, ich könnte jetzt eine Liste machen mit Dingen, die ich lieber machen würde als diesen Zombielauf. Sagen wir, meine Hand auf eine Herdplatte legen.
1: Oh, so schlimm gleich.
3: Ja, keine Ahnung, kalt duschen. Weiß nicht, ich müsste jetzt länger drüber nachdenken, aber es sind dahin zu gehen. Ich glaube, ich würde sogar Rosenkohl eher essen, als dahin zu gehen.
1: Huch, was passiert jetzt?
3: Ich habe keine Ahnung.
1: Hä?
3: Was ist das? Mir wurde gerade was reingereicht.
1: Ja, ich habe mich ein bisschen mit deinem Mann verabredet. Du darfst es noch nicht aufmachen.
3: Ah!
1: Weil ich erstmal vorher noch eine kleine...
3: Oh mein Gott!
1: Ich
5: Happy Birthday to you, Marmelade im Schuh, Aprikose in der Hose. 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
1: Oh, meine Lieblingsschmarrnköppe. Oh, ja, ich dachte, süß. Also Neles Tochter und die Kinder von meiner Schwester haben uns ja eigentlich alles eingesprochen, was wir so hier brauchen. Aber das war nicht dabei und ich habe gesagt, ihr müsst das unbedingt noch einsingen für uns.
3: Ja, oh, ich freue mich. Also ja. Für alle, die es noch nicht mitbekommen haben, wenn ihr diese Folge hört, habe ich Geburtstag. Oder gehabt, je nachdem.
1: Ja, wenn ihr es nach dem Donnerstag hört, dann seid ihr leider zu spät für die große Party, aber ihr könnt trotzdem, ihr könnt euch langsam was Leckeres zu trinken holen und vielleicht ein Stück Kuchen oder so, damit ihr mit uns gleich Party machen könnt.
3: Ja.
1: Ja. Und wie gesagt, ich habe mich ja ein bisschen mit deinem Mann die Woche verabredet.
3: So, hinter meinem Rücken.
1: Ja, ich habe gesagt, du, es könnte passieren, dass ein, zwei Pakete kommen. Lass die mal so verschwinden, dass Nele nicht neugierig wird. Ich hoffe, es ist uns gelungen. Du darfst mal in eins reingucken und schauen. Ich würde sagen, da ist so, müsste ein größeres dabei sein, ein größeres, längeres. Das ja. Würde ich als erstes aufmachen.
3: Okay, bin gespannt. Solche Verschwörungen mag ich, ja. Oh, und da ist noch ein Paket in dem Paket.
1: Super, das lieben wir, wenn es doppelt eingepackt ist.
3: Man muss sich das ja auch verdienen.
1: Richtig. Auf dich weiß schon aber. Also für alle da draußen, Nele packt gerade eine Flasche
3: Glitzer
1: aus.
3: Glitzer!
1: Genau, es glitzert. Ich wollte eigentlich alkoholfreies Bier bestellen, aber das ist gar nicht so einfach, wie ich dachte. Also ich dachte, ich gebe das ein bei Amazon und dann kommt es. Kannst du vergessen. Und dann habe ich das gesehen und da ist Glitzer drin. Es ist alkoholfreier Glitzer.
3: Ja, ein Glitterspritz.
1: Ja.
3: Oh, den werden wir uns auf jeden Fall gleich genehmigen, würde ich
1: Gell?
3: Sagen.
1: Ich dachte mir auch, das ist doch das Richtige zum Anstoßen.
3: Aber voll und es glitzert. Eigentlich viel zu schade zum Trinken, weil das so schön glitzert.
1: Ach komm. Also das können wir ja jederzeit wieder besorgen. Das ist jetzt gar kein Problem. Da müssen wir schon einen Taste-Test machen, weil das habe ich tatsächlich auch noch nicht getrunken.
3: Flasche auf den Kopf drehen und stark schütteln.
1: Ja, damit man den Glitzer richtig schön sieht, bestimmt.
3: Aber man sieht ihn auch sehr schön. Dankeschön.
1: Jetzt ist es fast schade, dass wir kein Video haben, dass man nicht sehen kann, wie es glitzert. Aber vielleicht kann Elia im Nachhinein nochmal für euch so ein klitzekleines Video drehen.
3: Oh ja, da gibt's ein Reel von.
1: Yes, dann seht ihr alle, wie schön es glitzert. Ja, und wir wollen heute mit Nele auf alle Fälle ihren 20. Geburtstag, habe ich gehört, feiern.
3: Ja, kein Tag älter.
1: Nein. Also du siehst auch noch aus wie 15. Ich dachte gerade, du legst jetzt einmal den Bailando für uns hin, hier vor uns allen, aber
3: habe ich auch so an euch gedacht übrigens, als das kam, wo ich gedacht habe, ja, ich wäre da vorne mit dabei gewesen, aber ich habe ja eher den Mamboleo getanzt, nicht den Bailando.
1: Ach schau, Mamboleo kann ich zum Beispiel nicht.
3: Da gibt es übrigens auch ein Reel, wenn ihr bei mir mal auf die Instagram-Seite guckt, da habe ich den Refrain einmal getanzt.
1: Ach schau, bei dir kann man richtig Tanztutorials angucken.
3: Das ist die Frage, ob man das so nachmachen möchte.
1: Ja.
3: Ich habe mir mal Mühe gegeben.
1: Ja, möchte man. Ja, hast du denn Pläne für heute? Gibt es denn was du dir ganz besonders an diesem Tag gönnen wirst?
3: Aber ja, wir werden schön mit der Family essen gehen. Und einmal
1: Sushi?
3: Ja. Einmal richtig. Ja. Da freue ich mich auch schon die ganze Zeit drauf.
1: Was das heißt Family? Du und dein Mann?
3: Mann und
1: kind?
3: Okay. Genau.
1: Oma, Opa,
3: Die kommen morgen zum Grillen.
1: Das kann man ja auch machen.
3: Ja, ne? Finde ich auch.
1: Ja, wir haben noch jemanden, der dir gratulieren möchte. Bist du bereit?

0: Ja, so, ihr wolltet, dass ich singe, vielleicht und hoffentlich das letzte Mal. Habe ich damit erledigt. Check. Happy Birthday, liebe Nele. Alles Gute zum Geburtstag von mir, von Janzi, von Gefühlsrichtig Podcast Show und natürlich unser gemeinsamer Podcast. Ah, die Rückspulhelden. Ich freue mir, ja. Toi, toi, toi. Schöne dritte Folge. Also, was ist denn bei euch los, ja? Also, dritte Folge und schon gleich eine Geburtstagsfolge ist ja der Wahnsinn. Ja, das kann nicht jeder von sich behaupten. Und macht weiter so, ja. Feiert schön auf jeden Fall heute zusammen im Podcast und auch außerhalb des Podcasts logischerweise. Die 25 kann man ja immer feiern, ja. Ist ja gar kein Ding. Ihr habt gefragt nach Traditionen. Meine Tradition, ja, ach, weiß ich auch nicht. Feiern muss mittlerweile tatsächlich gar nicht mehr so sein und vor allen Dingen der nächste Geburtstag, der macht mir ein bisschen Kopfzerbrechen, weil eigentlich will ich nicht feiern. Eigentlich will ich nur mit bestimmten Leuten feiern, wenn überhaupt. Eigentlich will ich weg. Ich glaube, ich will einfach nur in ein Hotelzimmer oder in ein Wellness-Hotel oder keine Ahnung, irgendwie in die Sonne und an den Strand. Ich weiß es nicht, aber das wäre jetzt so meins. Ja, also meine Empfehlung, Nele, am Wochenende einfach mal raus. So, ansonsten, Jule, liebe Grüße und ja, liebe ZuhörerInnen, stay tuned, bleibt gefühlvoll. Wir hören uns bald wieder. Bis bald, euer Janzi.
1: Schön, danke, lieber Jansi.
2: Also ich habe jetzt so bei Jansi rausgehört, dass er mit uns an den Strand und ins Wellnesshotel zu seinem Geburtstag fahren möchte. Also das finde ich echt eine gute Idee.
1: Ja, wäre ich auch bei.
2: Ja,
1: Doch,
2: also
1: doch.
2: Jansi, wenn du das hörst, wir sind dabei.
1: Ja.
2: Kein Problem. Du hättest es auch dezenter machen können, aber natürlich fahren wir sehr gerne mit dir weg.
1: Ja, finde ich auch gut.
2: Hast du denn Traditionen, die es jedes Jahr zu deinem Geburtstag gibt?
1: Außer, dass ich irgendwie erst denke, oh, ich habe total Lust zu feiern und dieses Mal aber wirklich. Und dann kurz vorher sage, nee, kann, irgendwie ist mir dann wieder doch alles zu viel und dann doch nicht. Ich weiß nicht, ich bin da immer so hin und her gerissen, aber ich habe ja nun mal eben auch zwei Seiten in mir, die sich ja leider immer so ein bisschen behakeln. Also natürlich einmal die sehr nach innen gekehrte Seite und natürlich die nach außen, die, ne, das bedingt ja immer damit und damit habe ich ja eben schon ewig zu strugglen und das macht das halt nicht einfach, ne? Das ist ziemlich schwierig dadurch und ich versuche dann einfach so das Beste daraus zu machen. Und wir hatten ja auch schon drüber gesprochen, es gibt ja auch Dinge, die man dann eben nicht machen muss. Dann eben zu sagen, nee, es ist mir jetzt doch erstmal zu viel und dann doch lieber ein bisschen zurück zu sich zu nehmen und so, ist, glaube ich, ganz sinnvoll. Aber so richtige Traditionen, was wir so machen, hatten wir, glaube ich, nie, wenn ich so drüber nachdenke.
2: Auch als Kind nicht?
1: Also richtig Traditionen. Weiß ich nicht. Also einen Kuchen gab es natürlich und es gab natürlich die Feier mit den Verwandten und den Kindergeburtstag, aber
2: Was war
1: nö,
2: so ein
1: hatten wir nicht.
2: typischer Kindergeburtstag bei euch?
1: Fußball spielen tatsächlich. Irgendwie haben wir
2: Ehrlich?
1: früher, ja, wir haben irgendwie ständig Fußball gespielt auf meinen Kindergeburtstagen. Das ist was, woran ich mich erinnern kann. Und ja, irgendwie mal Spiele und so weiter. Aber auch so Dinge, die für mich halt immer schwierig sind. Ne? Also Sachen mit den Geschenken bekommen. Und ich hatte ja in der letzten Folge auch schon erwähnt, dass ich ja eben sowohl autistische Tendenzen als auch ADHS-Tendenzen habe. Und das sind ja eben diese Sachen, die sich bei mir immer so ein bisschen behakeln. Ich weiß ja, dass jetzt im Nachhinein erst, ne, wenn es gerade so an Geburtstagen, sind das ja auch Dinge, die dann auffallen. Die geben natürlich jetzt im Nachhinein einfach mehr Sinn. Was weiß ich, Beispiel, ich wünsche mir was ganz, ganz doll. Und auch wenn es nur eine Kleinigkeit ist. Und wenn das dann irgendwie nicht dabei ist, dann fällt man in so ein Mega-Loch und dann ist irgendwie alles scheiße. Ich habe an Weihnachten mal Rotz und Wasser geheult, weil ich mir einen Werder-Schal gewünscht habe und dachte, ich bekomme den nicht. Aber mein Onkel hatte den noch in einem Korb. Den hatten die nur vergessen, damit hinzulegen. Und dann gab es den doch. Aber das fast das komplette Weihnachten mit allen anderen Sachen wäre dahin gewesen für mich, wenn ich diesen blöden Schal nicht gekriegt hätte.
2: Nein.
1: Ja, oder? Na, also irgendwie ist es für mich doch immer eher mit Erwartung und Enttäuschung und na, ich weiß es nicht. Und deswegen macht es das für mich immer so ein bisschen. Ich bin zwiegespalten, weil auf der einen Seite ist es irgendwie schön, wenn man merkt, das sind Menschen, die denken an einen und die freuen sich. Das ist mega schön. Aber auf der anderen Seite hast du natürlich auch so immer so ein bisschen Erwartungen, ne? Oder wie reagierst du, wenn jemand dir was schenkt, was du gar nicht, vielleicht gar nicht gebrauchen kannst. Der hat sich aber da total Mühe gegeben. Und dann bist du da und musst irgendwie reagieren. Und das ist natürlich Schwierig. Es sei denn, also für mich zum Beispiel der absolute Hammer ist, wenn ich merke, jemand hat sich einfach Gedanken gemacht und hat für sich überlegt, was würde passen. Und das kann was ganz, ganz Kleines sein, aber da freue ich mich wie Hulle drüber. Und das finde ich einfach mega schön. Wie zum Beispiel jetzt dieser wunderschöne Glitterspritz, wo ich jetzt selber nie auf die Idee gekommen wäre, mir sowas zu wünschen. Aber ich freue mich da gerade so unfassbar drüber, weil es glitzert, es passt einfach so zu uns. Und das finde ich so schön. Und das ist ganz toll. Aber auf der anderen Seite auch ganz lustig. Also Blumen braucht man mir zum Beispiel nicht zu schenken. So ja. Schnittblumen. Mhm. Weil ich verpasse grundsätzlich den Moment, wo man die wegtut. Mhm. Und dann hast du immer diese Sauerei hinterher. Ich bin echt, also es ist schwierig.
2: Ich habe ein gespaltenes Gefühl zu Blumen, weil mein erster Ex-Freund hat mir das so dermaßen kaputt gemacht. Und Blumen machen mich eigentlich nur noch traurig. Also nicht die in den Vasen stehen, also ich habe hier auch in den Vasen, in den Blumentöpfen meine ich, ich habe hier auch Orchideen, die erfreuen mein Herz, weil die mich warum auch immer seit Jahren überleben, aber so einfach tote Blumen, die abgeschnitten sind und eigentlich bloß noch um ihr Leben kämpfen, weiß nicht, ich bin aber auch super unromantisch.
1: Ich tatsächlich auch. Meine Mama sagt ja auch immer, ich habe einfach keinen grünen Daumen. Hallo Mama. Ja. Liebe Grüße.
2: Liebe Grüße.
1: Ja, aber wir haben es jetzt nochmal versucht. Wir haben nämlich ein altes Geburtstagsgeschenk von vor ein paar Jahren jetzt nochmal nachgeholt. Ich habe jetzt wieder ein paar Kräuter und versuche sie auch mal ein bisschen am Leben zu halten, weil alles, was Blüten hat zum Beispiel, hält bei mir nicht lange durch. Also ein paar Grünpflanzen bekomme ich wohl hin. Aber ja, das ist immer ein bisschen schwierig. Aber hast du denn irgendwas?
2: Jetzt muss ich noch mal kurz fragen, wie läuft's denn mit den Blumen? Läuft's gut oder ist es schwierig?
1: Also aktuell, ich habe sie ja erst ein paar Tage. Okay. Also wenn die jetzt schon tot wären, dann würde ich nie wieder irgendwas anfassen.
2: Okay. Ja, wir haben, also ich habe keine Tradition an sich mehr. Ich hoffe, dass es so ein bisschen Tradition wird, weil meine Nichte und ich dieses Jahr in unserem Mallorca-Urlaub beide Geburtstag haben. Also wir fliegen 2 Wochen nach Mallorca und das finde ich eigentlich irgendwie total schön. Ich weiß nicht, wie schön es meine Schwester findet. Also sie hat gesagt, ja, macht das, gar kein Problem. Ich freue mich für euch, fliegt ruhig weg und so. Ich weiß nicht, wie sie es findet, wenn es jetzt auf Dauer so ist und wir jedes Jahr dann wechseln. Mhm. Aber eigentlich finde ich es total schön, weil es irgendwie den Geburtstag wieder anders besonders macht. Du bist nicht in der Verpflichtung, jemanden einzuladen und irgendwas zu tun, aber du kannst diesen Tag einfach so genießen, wie du willst. Und das ist ja so ein richtiges Kinderhotel. Da gibt es ja eh jeden Tag Kuchen, keine Ahnung. Und der Hotelmanager hat sich ja auch schon gemeldet. Also seit dem letzten Urlaub schreiben wir auf Instagram. Das war echt großartig. Der schönste Urlaub und ich habe es ihm so oft, glaube ich, gesagt und habe auch gesagt, wir sind nächstes Jahr wieder da. Dann habe ich ihm geschickt, wir haben jetzt gebucht und so. Also und er hat schon gesagt, sag, was du brauchst, wir holen Ballons und so, dass meiner Nichte halt wirklich ein total schöner Tag gemacht wird und das erfreut halt auch einfach so mein Herz. Es ist ein Kinderhotel, aber für mich ist es trotzdem nicht selbstverständlich und das finde ich eigentlich schön. Ich hoffe so ein bisschen, dass das eine Tradition wird, aber als Erwachsene habe ich da gar keine mehr.
1: Ich liebe da irgendwie gerade alles dran. Ich finde das so schön. Und ich hoffe natürlich inständig, dass der Kellner dir wieder auch ordentlich Limoncello Spritz vorbeibringt.
2: Das sind die Freunde. Sind die Kinder weg? Ich bringe dir Limoncello Spritz. Okay. Das ist die beste Unterhaltung im Urlaub.
1: Das klingt schön. Und wenn dann auch noch der Geburtstag dazu kommt, ich glaube, das kann man dann wirklich auch gut feiern.
2: Aber als Kind, und da habe ich mich vor ein paar Tagen dran erinnert, jetzt möchte ich meine Mama und meinen Papa ganz lieb grüßen, weil das auch so eine schöne Kindheitserinnerung war. Und ich weiß gar nicht, warum wir damit aufgehört haben. Also wahrscheinlich, weil wir erwachsen und pubertär geworden sind und wahrscheinlich nicht mehr so viel Bock drauf hatten. Aber wir wurden als Kinder aus unserem Bett abgeholt mit einer Geburtstagskutsche, hieß das. Also du warst halt in der Mitte und Mama, Papa und dann irgendwann meine Schwester auch, wo sie alt genug war, sind dann halt so um mich rum getanzt und haben dabei gesungen und haben mich so zu meinem Geburtstagstisch gebracht. Und wenn ich so drüber nachdenke, denke ich mir, das war eigentlich total schön. Ja. Ich hätte gar nichts anderes gebraucht an dem Tag. 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
1: Oh, das klingt richtig, richtig schön. Also ich meine, ne, meine Mama hat sich natürlich auch immer total Mühe gegeben und mit Kuchen und immer, ne, auch total schön. Keine Frage, aber nee, sowas, oh, das ist, finde ich, auch richtig cool. Ich glaube, ich muss mir, jetzt wo man doch das selber für die Kinder in der Hand hat, ne, ich glaube, ich möchte sowas auch. Schickt uns, wie gesagt, schickt uns gerne auch noch mehr, auch im Nachgang zu dieser Folge, was man gerade auch vielleicht Kindern für tolle Geburtstagsgefühle und Traditionen mitgeben kann, weil ja, natürlich, man hat nichts dafür getan, dass man geboren wurde, ne? Keine Frage. Aber irgendwie mag ich das doch, dass man so einen Tag im Jahr hat, wo man sich selber einfach auch mal feiern lassen kann. Mhm. Ich weiß nicht, ich hatte immer das Gefühl, so, ne, gesellschaftlich, dass es auf der einen Seite immer so ist, nein, stell dich bloß nicht in den Mittelpunkt, sei nicht zu laut, dies, das, ne? Mhm. Aber auf der anderen Seite hast du dann diesen Tag und dann habe ich das so oft gehabt, dass ich jetzt gar nicht weiß, so, darf ich das jetzt so zulassen, ne? Weil man sollte doch nicht so und so sein. Mhm. Und ich denke immer, nee, verdammt, seid doch einfach mal so, ne? Lasst euch einfach mal feiern dafür, dass es euch gibt. Ja. Weil das was Schönes ist und es gibt Menschen, die euch ganz toll finden und mögen und das zeigen wollen. Und das kann man auch zulassen. Das finde ich ganz, ganz toll. Und das ist, möchte ich jetzt auch einfach mal mitnehmen, dass es einfach was Schönes ist. Und es macht ja auch einfach so viel Spaß, anderen Leuten was zu schenken. Das mache ich ja auch total gerne, wenn ich eine Idee habe. Also bei mir ist es leider immer so 0 oder 100. Also entweder weiß ich irgendwie so gar nicht, was ich schenken soll. Ja. Oder ich habe so eine geile Idee, die ich mit irgendwas verbinde und ne, was ich unbedingt dann machen will und dann ganz toll finde und so.
2: Da helfen mir tatsächlich Podcasts sehr gut.
1: Aha.
2: Weil ich höre ja so 1-2 Podcasts zu von Menschen, die ich ja auch persönlich kenne. Und wenn ich dann zwischendrin mal höre, ach, dieses Buch wird mir noch fehlen, was er ja mittlerweile hat, weil wir ja auch, also der Plan ist ja, ich weiß nicht, wer es da draußen weiß, ich liebe ja die Rückspulhelden und da gibt's ja auch noch ein paar Leute, die mit mir eine Weihnachtsfolge gemacht haben, obwohl sie das gar nicht mochten. Und der Plan letztes Jahr war ja, und das habe ich tatsächlich nicht vergessen, ich weiß nicht, wie es bei den anderen ist, dass jemand Bestimmtes halt in seiner Arbeitsstelle überrascht wird mit Weihnachtsfilmen und so ein bisschen Weihnachtsfeier. Und nachdem ich die traurige Tradition gelesen habe, die der junge Mann hat, und ich kann es gerne nochmal vorlesen für alle, liebe Grüße Marcel. Jetzt bist du gemeint, ich denke, du weißt es schon. Meine Tradition jedes Jahr ist, arbeiten zu gehen. Frei am Geburtstag ist nahezu ausgeschlossen. Und dann dachte ich mir, was wäre das denn nicht für ein toller Tag, wenn an seinem Geburtstag auf einmal Jansi, du und ich in seiner Arbeitsstelle stehen.
1: Nein, ich finde die Idee auch total schön. Ich finde auch, auch wenn er ja manchmal so grinchig tut, ne, ich glaube, so ganz tief im Herzen
2: wird jemanden schon sehr freuen.
1: Ja, aber siehst du, das ist auch so einer, wo mich das einfach so freuen würde, dem einfach so eine Freude zu machen, ne? Ja.
2: Ja. Und bei euch hört man ja ab und zu schon mal so den ein oder anderen Wunsch raus, so, oh nein, wir hatten noch nie ein Tamagotchi und ich weiß, dass ihr es so gesagt habt, aber genau so habe ich es gehört. Oder, ja, ich feiere kein Weihnachten. Naja, okay, dann kriegst du einen Kalender, weil dann musst du Weihnachten feiern. Also ich höre da schon sehr genau zu und dann fallen mir immer irgendwelche Ideen ein und das macht Podcast auch so toll, weil man, ja, so schöne Ideen kriegt für euch.
1: Finde ich auch irgendwie richtig schön, ne? Diese Kleinigkeiten. Ich finde, das ist ja auch ganz wichtig bei Geschenken. Es muss auch nicht immer irgendwie was Teures sein.
2: Nein.
1: Ne? Und ich weiß auch, ne, es gibt ja jetzt viele, die auch sagen, ja, Zeit miteinander zu verschenken ist ja auch was ganz Tolles, wobei ich da natürlich auch weiß, dass das super schwer ist. Mhm. Aber ich finde dann auch diese kleinen Gesten einfach so schön. Ja, wie gesagt, sei es ein Tamagotchi, weil man eben früher keinen hatte. Ich finde das so toll, wenn du einfach das Gefühl hast, da ist ein Mensch, ja, der hört dir zugehört und ist aufmerksam, das ist irgendwie das Schönste, was es gibt. Und das versuche ich auch total gerne für andere zu machen, weil ich das eben auch einfach schön finde. Und dann macht das Schenken auch einfach so viel Spaß.
2: Deswegen finde ich Schenken auch persönlich ganz viel besser oder toller, also so für mein Gefühl auch, als selber was zu kriegen. Ich bin ganz schlechter, der Geschenke kriegt. Ich mag das gar nicht. Ich weiß nicht. Also Christine zum Beispiel, liebe Grüße Christine, die trifft es immer irgendwie. Die sieht irgendwas und die macht es halt so wie ich. Ah, ich denke dran und nehme das mit, weil irgendwann schenke ich es ihr. Aber das können ganz wenige. Und dann tut es mir halt so leid, wenn ich dann so tun muss, als ob es mir gefällt. Und dann muss ich es halt irgendwann wegschmeißen, weil es mir halt leider nicht gefallen hat. Ah, da bin ich bin da wirklich ein bisschen schwierig.
1: Nein, aber ich sag ja, ich weiß genau, was du meinst. Und sowas ist auch super schwer. Also ich muss auch gestehen, ich wünsche mir halt auch ganz oft einfach nur Gutscheine oder so, wenn einer fragt. Weil es manchmal, die Dinge, die ich brauche, sind eben teilweise so speziell oder die, ne, Sachen, die ich gerne hätte. Es ist natürlich immer so schwer zu sagen, ich möchte jetzt XY oder was auch immer. Oder du kannst ja auch schlecht grob sagen, keine Ahnung, die schweben ja irgendwelche Bücher vor. Dann kannst du nicht sagen, ich wünsche mir Bücher. Und dann kommt was weiß ich was. Ne? Das ist natürlich auch so eine Sache. Ja. Von daher finde ich es eigentlich auch total cool. Also wir hatten auch ganz lange mal so eine Schublade. Und immer, wenn ich irgendwie was Schönes gesehen hatte, was man vielleicht irgendwem schenken kann, habe ich dir schon mal reingetan. Mhm. Ich glaube, die muss ich auch nochmal wieder weiterfüllen. Aber ich komme so selten irgendwie einfach so zum Einkauf, wo man so Sachen sieht. Ich kaufe ja immer nur eigentlich nur Essen, Drogeriegeschichten oder Tierfutter ein.
2: Ach, du, über so einen Kauknochen würde ich mich schon freuen an Weihnachten.
1: Ja, hat man länger was davon.
2: Nee, ich verstehe schon, was du meinst. Und jetzt bin ich umso gespannter. Du hast ja noch ein Paket vor dir liegen. Mal gucken, ob ich es mit dem zweiten auch getroffen habe. Oh mein Gott.
1: Es ist pink.
2: Es kann ja schon mal gar nicht schlecht sein, wenn es pink ist.
1: Ich weiß nicht, pink ist gut. Oh, belgische Schokolade. Hallo. Ich glaube, ich muss sagen, die muss ich direkt naschen.
2: Ja, mach mal auf. Mal gucken, ob es wirklich
1: schmeckt. Wie kannst du sowas machen? Die werde ich niemals essen können.
2: Doch, die isst du.
1: Okay, auch da werden wir Fotos nachreichen. Es sind Pralinen mit unserem Podcast-Logo drauf. Ja. Ich kann nicht mehr. Das ist unfassbar.
2: Oh, das ist echt gut geworden.
1: Oh, also wie gesagt, wir werden definitiv Fotos nachreichen. Die könnt ihr sehr gerne dann bei Instagram sehen. Oh mein Gott, danke dir.
2: Sehr gerne. Das freut mich so, dass,
1: Hammer.
2: Oh, das freut mich so, dass du dich so drüber freust. Ich war mittendrin echt unsicher.
1: Ich wusste nicht, dass es sowas gibt.
2: Ja, ich bin auf sehr, sehr unterschiedlichen Seiten unterwegs.
1: Ich sehe das schon. Also der Hammer. Sowas. Ich freue mich wirklich krass, weil das ist was. Guck mal, da hast du Sachen, da wusste ich nicht mal, dass ich sowas haben muss.
2: Ja. Jetzt weißt du es.
1: Ja, oh mein Gott, danke dir.
2: Sehr gerne. Ach, schön. Ach, das freut
1: was
2: mich gerade wirklich.
1: Noch toppen?
2: Lieber Marcel, und jetzt meine ich nicht den Marcel, über den wir gerade gesprochen haben, sondern über den anderen. Sorry. Aber ich glaube, Sushi ist auch ganz toll.
1: Auf jeden Fall.
2: Ja.
1: Ist zwar nicht mit unserem Logo, aber wird auch sehr lecker sein.
2: Wenn du den richtigen Sushi-Koch findest, der kriegt das bestimmt auch hin.
1: Ja, ich werd vorher mal fragen. Und wenn wir es hinkriegen, kriegt ihr da auch noch Fotos von.
2: Aber hallo. Ich erspare dir, dass ich jetzt auch noch singe. Ich glaube, Janzi kann ich tatsächlich dann auch nicht mehr toppen.
1: Das war ein Highlight. Also Janzi, nee, du hast es trotzdem nicht geschafft. Du musst weiter singen.
2: Ja, ich finde das tatsächlich auch sehr schön, wenn man euch zwischendrin immer mal singen hört. Also jetzt bin ich wieder bei den Rückspurhelden, aber das ist tatsächlich was mir immer ganz gut gefällt, weil dann merkt man, okay, ihr seid gerade voll im Song drin. Ich glaube, ich habe auch das erste Mal beim letzten Mal Marcel singen hören. Ich glaube, das hat er vorher noch nie gemacht.
1: Doch, also immer so mal zwischendrin.
2: Ah.
1: Also doch, so klein. Das hat er schon. Ja. Ich freue mich da jedes Mal mega drüber.
2: Also mein Highlight ist ja immer noch der Elephant-Song. Ich hoffe ja, dass das irgendwann nochmal als Real kommt. Also nicht nur dieser kurze Abschnitt, sondern wirklich, wie ihr das damals gesungen habt.
1: Ah ja, das war schön. Eigentlich wollten wir das damals tanzen auch. Und das ist leider ausgefallen, das Wochenende.
2: Aber ich glaube, da hätte es auch nicht so gut reingepasst. Das muss schon nochmal anders.
1: Nee. Ganz, ganz ursprünglich von vor, jetzt müsste ich nachdenken, ich bin ja erst 20, also quasi um meine Geburt rum, wollten Janzi und ich das eigentlich schon mal tanzen. Also daher kannten wir das. Wir hatten und es gab so ein Wochenende auch vom Jugendrotkreuz, das in Einbeck stattfinden sollte. Mhm. Und ich weiß gar nicht mehr, das ist nachher dann der Nachtorientierungslauf geworden. Das hieß aber vorher anders. Ich komme jetzt gerade nicht mehr drauf. Mhm. Und dafür hatten wir das eigentlich geplant. Da ging es um Musik und Tanz, was auch immer, singen, tanzen, Musik machen. Und da hatten wir das eigentlich geplant zu machen, aber das ist eben ausgefallen. Und deswegen hatten wir das irgendwie immer im Hinterkopf. Und daher, ja, kannte ich das noch, aber ich war tatsächlich überrascht, wie viel von dem Text ich doch wusste.
2: Das Musical hast du ja bestimmt auch ein, zwei Mal angeguckt, oder?
1: Ja, aber es ist tatsächlich auch schon ein bisschen her.
2: Mir ist letztens aufgefallen, oder was heißt letztens, vor ein paar Tagen, da hatte ein Kind so ein KISS-T-Shirt an bei mir in der Arbeit und da stand drunter, I was made for loving you, baby. Ich habe es nicht mehr zusammengekriegt. Ich habe nur das I was made for loving you, baby. You are made for loving me. Und dann kam the only way of loving me, baby.
1: Ja. Baby is to pay a lovely fee.
2: Und ich dachte mir, wie traurig ist das? Ja.
1: No way, cause you can't pay in the name. Du darfst sowas bei mir nicht sagen. Man legt bei mir immer einen Schalter um und dann zack ist das Lied da.
2: Jetzt habe ich den Punkt gefunden. Ja. Nee, aber da dachte ich mir wirklich, wie traurig ist es, dass ich dieses Lied nicht mehr singen kann. Ich konnte das, also ich mochte auch KISS immer eigentlich ganz gerne, aber anscheinend ist es gelöscht.
1: Ja gut, wobei das, was ich jetzt ja weitergesungen habe, ist ja dann der andere Text. Ich war wieder im Elephant Love Medley. Der Text, den ich weitergesungen habe, ist nicht der aus dem Originallied.
2: Okay, ich kenne nur das von Moulin Rouge direkt. Dann bin ich am Ende mit meinen Geburtstagsüberraschungen. Ich hoffe, es hat dir ein bisschen Spaß gemacht.
1: Ja, war richtig, richtig schön.
2: Kleinen Spoiler kann ich noch machen. Es ist nicht alles rechtzeitig angekommen. Eins kommt leider erst ein bisschen später. Aber da kannst du dich noch drauf freuen.
1: Okay, du verwöhnst mich.
2: Ja, ich habe gesagt, das darfst du dir dann auch direkt geben, wenn es dann endlich, hoffentlich irgendwann mal angekommen ist.
1: Wir werden sehen. Aber auch das wird es dann in der Insta-Story oder was auch immer geben.
2: Ja, das
1: wollen wir euch ja nicht vorenthalten.
2: Sag das noch nicht so laut.
1: Jetzt habe ich Angst. Jetzt habe ich Angst. Wir werden sehen. Ich hoffe, es ist nicht gelb.
2: Vielleicht ein bisschen.
1: Okay, ich bin gespannt.
2: Okay.
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2: Wir haben ja auch so ein klitzekleines Thema für die Woche vorbereitet, denn wir haben uns überlegt, Mensch, was gibt's denn da draußen für coole Themen? Und tatsächlich, und jetzt möchte ich mal alle meine lieben Freunde grüßen, Claudia, Björn, Schnecke. Das ist ihr Spitzname, seit ich sie kenne, ich kann sie einfach nicht Maria nennen.
1: Das ist schön.
2: Und diverse andere, die mir nach Ostern geschrieben haben, gehst du jetzt unter die Hobbyhorse? Denn meine Nichte hat zu Ostern so ein Steckenpferd geschenkt gekriegt und ich habe mir nur den kurzen Gag gemacht, weil Mama und ich da sehr drüber lachen mussten, dass ich mich da draufsetze und so tue, als ob ich jetzt reite. Und meine Mama hat ein Foto gemacht, ich habe es online gestellt und es hat in meinem Freundeskreis eine große Runde gemacht, weil irgendwie alle mir glauben würden, dass ich unter die Hobbyhorse gehe und das hat mich wirklich irgendwie eine Zeit lang beschäftigt.
1: Was jetzt aber auch nicht verwerflich wäre.
2: Wäre es nicht, ganz im Gegenteil, aber es ist jetzt eigentlich nichts, was für mich typisch wäre, um ehrlich zu sein, dachte ich bis jetzt.
1: Sagen wir mal so, wärst du da mit einem echten Pferd gewesen, hätte ich mich mehr gewundert.
2: Das wäre niemals passiert. Ja, also stand tatsächlich auch drunter, endlich mal ein Pferd, auf dem auch ich reiten kann. Also nicht, weil ich Pferde blöd finde oder so. Ich habe einfach einen tierischen Respekt, nicht mal richtig Angst, sondern einfach einen Respekt vor diesen Tieren, weil ich die nicht einschätzen kann. Und ich glaube, Pferde merken das auch. Ich habe Nele letztens auch erzählt, wir waren so eine Art Freizeitpark mit Cowboys und Indianern. Und dieses Pony hat, glaube ich, gespürt, dass ich so viel Angst habe, irgendwas falsch zu machen, dass es mich durch den kompletten Park gezogen hat. Und obwohl die Anweisung war, bloß nicht irgendwas fressen lassen, hat alles gefressen. Alles.
1: Das lag nicht an dir. Das war ein Shetland-Pony und das ist generell ganz schwer. Okay. Also die sind halt so. Also das ist immer so lustig. Man sagt immer, ich kenne ganz viele Memes oder Reels zu dem Thema, die Nicht-Pferdemenschen haben Angst vor diesen Riesenviechern. Echte Pferdemenschen wissen, vor welchen sie wirklich Angst haben müssen. Das sind immer die ganz Kleinen. Ja, aber nichtsdestotrotz. Also ich finde ja, dass da eigentlich auch gar nichts Schlechtes dran ist, das zu machen. Und das ist ja, das hat ja auch echt Riesenwellen geschlagen, ne? Dieses ganze Hobbyhorsing-Thema in den letzten Jahren.
2: Also ich habe so ein bisschen nachrecherchiert, was sowas kostet und so. Da gehen wir gleich nochmal differenzierter drauf ein. Aber es hat mich doch gewundert, wie hoch die Zahlen eigentlich mittlerweile sind. von Leuten, die das machen und wie viele Vereine es gibt und Turniere und so. Also das hat mich wirklich ein bisschen überrascht, muss ich sagen. Also Pferdesport, finde ich, hat schon so einen gewissen Stand in der Gesellschaft. Das ist absolut anerkannt, dass es Dressurreiten gibt. Das ist ja, glaube ich, auch olympisch, wenn mich nicht alles täuscht. Mhm. Und da gehe ich davon aus, dass viele Menschen diesen Sport betreiben. Aber bei Hobbyhorsing wäre ich jetzt gar nicht drauf gekommen.
1: Ja gut, ich muss tatsächlich sagen, bei uns im Nachbarort gibt es eine richtige Gruppe, so einen richtig kleinen Verein. Eine Freundin von mir leitet das, also auch liebe Grüße an dieser Stelle, liebe Anna. Da sind auch richtig viele Kinder dabei und die machen das, ne? Die gehen auch auf Turniere tatsächlich. Das finde ich richtig süß. Auch selbst bei den richtigen Reitturnieren bei uns in der Gegend gibt es teilweise kleine Hobbyhorse-Prüfungen. Und das finde ich irgendwie auch total cool, weil das ja auch was ist, weil A, kann sich echt nicht jeder das leisten und du kannst ja da auch so viel Liebe reinstecken. Ne? Es gibt ja, ach Gott, also es gibt auch Leute, die es komplett übertreiben, wenn man mal so guckt, die das dann wirklich sagen, hey, nein, du darfst ihn jetzt nicht anfassen, der hat Angst vor dir und wirklich so tun, als würden die leben. Da hört's auf, aber ich find's total schön, wenn die Kinder sich halt um die kümmern, ne? Sich da Zubehör für kaufen und da dann voll drin aufgehen und da wirklich damit spielen, als wäre es ein echtes. Mhm. Also das finde ich eigentlich wirklich schön.
2: Die spannende Frage ist ja auch, wie viel Geld muss ich wirklich in Hobbyhorsing investieren, um gut zu sein? Und wie viel Geld muss ich in ein Pferd investieren, wenn ich jetzt wirklich ein echtes Pferd haben wollen würde? Weil, wie Nele schon sagt, ich glaube, das ist eine gute Alternative zu einem echten Pferd, aber es kann natürlich, also es tut mir leid, es kann wirklich ein echtes Pferd, denke ich, am Ende nicht ersetzen, weil ich mal davon ausgehe, also wie gesagt, ich habe mich mit Pferden nie so intensiv beschäftigt, weil ich da einen wahnsinnigen

0: Ich halt immer sehr schwierig, dass du die Leistung nicht nur von dir selber verlangst, sondern von einem anderen Lebewesen. Dass man quasi auch nicht wirklich fragen kann, möchte das das wirklich? Und es wird dafür gezüchtet und es wird im Zweifelsfall, ne, also manchmal haben da Bock drauf, manche nicht. Und wo ist dann, ne, die Frage des Ehrgeizes, wenn ich wirklich dann im Sport bin, habe ich dann da meinen Partner noch und diese Liebe in dem Sinne? Oder gehe ich dann über die Bedürfnisse dieses anderen Lebewesens hinweg? Und das ist natürlich was, was ich dann beim Hobbyhorsing definitiv nicht habe, weil es da immer meine eigenen Kräfte und so weiter sind. Ne? Mhm. Das ist was, was man da wirklich hat. Plus, du hast halt mit Pferden Tiere, die es, glaube ich, eigentlich so gar nicht mehr geben dürfte. Also ich glaube, die hätten längst ausgestorben sein können. Wenn man überlegt, mein eines Pferd ist gestorben, weil es sich höchstwahrscheinlich, wir haben es nicht mitgenommen, zu doll gewälzt hat und sich dann höchstwahrscheinlich im Darm was verdreht hat.
1: Ach so, kacke.
0: Je nachdem, wie ein Bein gebrochen ist, kommen die auch nicht wieder hoch. Oder sie können am eigenen Futter quasi sterben. Je nachdem, was sie fressen oder wie viel, es ist schwierig. So, das ist eben nochmal so das eine. Das andere, die sind natürlich auch nicht dafür gemacht, von Haus aus, dass man sich da drauf setzt. Das heißt, es ist auch, ich kann auch jetzt nicht, ne, Lieselotte Müller sagt, aber ich bin ja so tierlieb, ich gurke nur mit meinem Pferd sonntags ein bisschen durch den Wald. Mhm. Das kannst du auch nicht machen, weil du brauchst ja eine bestimmte Muskulatur, also bei dir selber eigentlich. Also das heißt, eigentlich müsstest du auch Ausgleichssport machen, wenn du wirklich reiten möchtest, dass du selber fit bist. Du musst natürlich auch, und das ist jetzt wirklich auch ohne Bodyshaming, aber du musst natürlich immer gucken, was kann dein Pferd tragen. Mhm. Na, es ist auch, du hast halt dann bestimmte Gewichtslimits. Na gut, je besser du reitest, desto besser kannst du das natürlich auch abfedern und dich bewegen. Ne? Größe und alles, das muss halt eben auch passen. Die Muskulatur und so weiter. Das heißt, du musst aber auch dann wirklich im Training eigentlich sein, auch wenn du jetzt nicht auf Turniere gehst. Plus, die haben auch ständig was. Also bei aller Liebe, wie gesagt, ich liebe dieses Tier, aber ich, ganz ehrlich, ich so oft stehe ich da und wünsche mir eigentlich lieber einen Hobbyhorse. Also wirklich, dieses Tier ist eine Seele von Pferd, aber sie ist leider sehr, sehr allergisch auf viele Sachen. Wir haben wirklich jahrelang gekämpft. Sie steht jetzt in einem großartigen Stall, wo wirklich auf ihre Bedürfnisse komplett eingegangen werden kann. Und wir haben da auch eine ganz tolle Stallgemeinschaft. Und eigentlich ist es alles super. Und sie darf halt auch nicht, ach siehste, sie darf auch nicht auf die Weide. Sie steht jetzt in so einem großen Gemeinschaftsauslauf, würde ich das jetzt mal, also für alle, die ne, sowas noch nicht gehört haben. Offenstall nennt sich sowas, das ist komplett auf Sand und ein bisschen auf Stein, weil sie kein Gras fressen darf, weil sie, wie gesagt, es ist ein Pony und wenn sie zu viel Gras frisst, wird die unfassbar dick, was natürlich auch für die Knochen, Gelenke und so weiter für Pferde ganz, ganz schlecht ist. Und deswegen steht die da extra, die bekommt bedampftes Heu, kein so normales Heu, das muss extra bedampft werden, damit da so der Staub gebunden wird und eben bestimmte Dinge ab. Ja.
1: Was es nicht alles gibt, das habe ich ja noch nie gehört.
0: Ja, deswegen, wir haben den absolut krassesten Stall, der zufälligerweise auch noch bei mir in der Nähe ist, also hätte ich jetzt eben auch nicht gedacht, aber da wird sich einfach mega gut gekümmert, so. Mhm. Trotzdem kriegen wir es zeitweise nicht hin, dass sie vernünftig Luft bekommt. Also es ist wirklich so, es ist nicht nur so wie so ein leichter Heuschnupfen, weil das wird richtig asthmatisch. Ne? Sie bekommt richtig Bronchospasmen, ne? Das sind diese, also dass sie wirklich sehr schlecht Luft kriegt und beziehungsweise die Luft nicht ausatmen kann, ist das ja eher. Und da hilft wirklich eigentlich nur dann Cortison, ne? Was sie dann auch fressen muss tatsächlich, was eigentlich jetzt auch nicht gut für den Organismus ist. Aber das Einzige, was du machen kannst, ne? Weil alles andere nicht hilft. Und irgendwann, du wirst auch bescheuert, dann probierst du tausend Sachen, dann dies und dann das und das ist dann doch wieder falsch und meinst es gut oder machst es eigentlich alles nur noch wieder schlimmer und gut, das ist jetzt mein besonderer Fall, aber gefühlt sind, wenn ich mich jetzt so in meiner Bubble umgucke, haben die einfach auch oft was. Mhm. Und wie gesagt, das ist ein Familienmitglied in dem Sinne und das ist halt wirklich so eine Seele von Tier, dass ich die jetzt auch nicht abgeben könnte. Ne? Aber das ist, ich bin mittlerweile an dem Punkt, wenn die nicht mehr ist, möchte ich auch kein echtes eigenes Pferd mehr haben, weil man sich auch einfach so viel Sorgen

0: macht. Man liebt das Tier ja.
1: Ja.
0: Man möchte wirklich alles, aber manchmal hasst man es auch einfach nur, weil halt schon wieder irgendwas ist, ne? Und die können sich auch an allem verletzen. Also manchmal steht man davor und denkt, warum? Und wie? Und was soll das? Oder ich hab mich, manchmal habe ich auch schon gedacht, es gibt so eine Verschwörung, habe ich schon gedacht, dass die Welt bald untergeht und nur die Pferde wissen Bescheid. Und deswegen wollen die sich jetzt alle vorher umbringen. Oh Mann, nein, das ist natürlich jetzt völlig übertrieben gewesen. Ne? Also wie gesagt, ich liebe es und es ist halt auch, eigentlich ist es auch ganz schwierig, es ist immer, wenn jemand sagt, das ist ein Hobby, finde ich das ganz schwierig, weil das ist kein Hobby. Irgendwie ein Hobby ist das, was du einfach nur zum Spaß machst. Und das ist wirklich so ein, es ist was anderes. Es ist irgendwie so Teil des Lebens und ohne das würde mir auch wirklich was fehlen. Aber so ein Hobby machst du in erster Linie, weil es Spaß macht. Und es gibt leider sehr, sehr viele Dinge um echte Pferde rum, die keinen Spaß machen.
1: Aber ich glaube, das ist mit Tieren grundsätzlich, du kannst Glück haben. Also wir hatten einen Hund, der hatte nie was. Der ist fast 20 geworden, glaube ich, und hatte nie was. Und ich hatte eine Schildkröte, die eigentlich locker hätte 100 werden können und am Schluss an einem Schnupfen gestorben ist, weil der Panzer an der Seite geplatzt ist.
0: Oh.
1: Und da war auch... Oh, jetzt ist sie zu dünn. Also da war ich eine Woche nicht da. Meine Mama hat gesagt, sie hat sie dann mit Schinken gefüttert, weil sie nichts mehr gefressen hat. Das Schinken ist nicht gut für Schildkröten da draußen, auch nicht für Wasserschildkröten. Dann war sie zu dünn danach. Dann haben wir sie hochgepäppelt. Dann ist sie aber zu fett geworden. Und das geht ja auch nicht. Und sie soll lieber jagen, damit sie aktiver bleibt. Also es gab immer zwei Schildkröten. Die eine hatte nie was und die andere ständig. Ich weiß nicht, wer da draußen Schildkröten hat. Es gibt ja so gewisse Sachen, die sehr laut und ausgiebig machen. Und da ist dann auch mal der After gerissen, weil es waren ja zwei männliche Schildkröten. Und wie gesagt, am Ende ist das Ganze dann, also da konnte man sie auch nicht mehr retten. Da ist an der Seite halt der Panzer geplatzt vom Niesen, weil sie einen Schnupfen gekriegt hat, weil sie zu lange auf ihrem Stein draußen saß, statt drinnen zu planschen. Und ja, also ich glaube, du kannst mit Tieren Glück oder Pech haben.
0: Ja, aber das sind auch wieder Sachen, das kannst du dir nicht ausdenken, ne? Was die hinbekommen. Ja.
1: Und das ist jetzt auch nicht so, dass ein Tier jetzt sagt, ach Mensch, schön, dass sie wieder da sind, kostet diesmal nichts, sondern die wollen ja auch immer gleich gefühlt deine letzten 3 Monatslöhne haben.
0: Das stimmt. Es ist, ne, aber das Ding ist, ich finde, das ist einfach eine Entscheidung, die man trifft und das muss man halt vorher wirklich sich sehr, sehr gründlich überlegen. Und ich war tatsächlich am Anfang traurig, dass mein Kind irgendwie sich nicht so doll für echte Pferde interessiert. Mittlerweile bin ich ganz froh. Weil gerade bei Kindern, also ich habe das ja eben auch oft erlebt, ne? Gerade eben bei Pferden und die Kinder finden das alles noch ganz toll, dann wird das Pony angeschafft und dann kommt das Kind in die Pubertät und dann muss mehr für die Schule getan werden und. Und als ich damals auf Pferdesuche war, wie viele Anzeigen habe ich gesehen von absoluten Herzenspferden, die schweren Herzens jetzt abgegeben werden müssen, weil Studium, Ausbildung, hast du nicht gesehen, ne? Und das ist halt auch schwierig und wie gesagt, für mich war diese Entscheidung, die bleibt jetzt bei uns, egal was ist. Und wir haben viele Hochs, weil die ist großartig. Ich habe wirklich auch Angst früher gehabt und jetzt galoppiere ich mit der, ne, alleine durchs Gelände, was ich mir auch nie hätte vorstellen können. Aber ich vertraue ihr einfach so krass. Und in den Momenten, wo es ihr gut geht, gibt die mir einfach so unfassbar viel wieder. Es ist nur jedes Mal so, dass es mich wieder... Ne, völlig zurückwirft, wenn es ihr doch wieder schlecht geht. Und das ist gar nicht der Punkt eigentlich, dass es viel Geld kostet und Arbeit dann ist, sondern dass ich es eigentlich gar nicht ertragen kann, dass es ihr nicht so gut geht.
1: Jetzt ist mir gerade eingefallen, es ist gerade wie so ein Geistesblitz bei mir gewesen. Du hast ja gerade erzählt, dass sie so Spaß man hat. Witzigerweise.
0: In den Bronchien, ne, verkrampfte Bronchien.
1: Also witzigerweise habe ich das ja auch, also in der Lunge.
0: Ja.
1: Und jetzt ist gerade so meine Idee, oder was heißt meine Idee? Das hat mir halt geholfen. Also inhalieren grundsätzlich hilft ja sowieso, aber es gibt ja jetzt auch seit neuestem so gewisse Dinge, die man auch inhalieren darf. Und das beruhigt das irgendwie bei mir. Ich weiß nicht, ob es bei Pferden sowas auch gibt oder ob das sinnvoll ist oder keine Ahnung.
0: Also es gibt einiges, was man da machen kann. Also, ne, sie, also inhalieren tut sie tatsächlich auch täglich.
1: Ach, fühle ich. Rosi, ja, ich bin bei dir.
0: Ja, aber es kann, ja, guck mal, also, ja, guck mal, da schließt sich wieder der Kreis. Aber ja, genau, es geht auch ganz viel Richtung Entspannung. Es gibt tatsächlich auch sehr viele CBD-Produkte, aber die sind viel zu niedrig dosiert.
1: Okay. Und
0: das ist auch zu wenig erforscht, dass es das mittlerweile so gibt, aber die Idee ist schon da. Und dass man eben auch versucht, ne, da irgendwie auch die, durch Massagen und so weiter, da einfach so ein bisschen die Entspannung reinzukriegen. Und gut, Bronchienerweiterer können natürlich auch inhaliert werden und auch auf Kräuterbasis und so weiter. Also da gibt es eben einiges. Aber ja, das wäre natürlich auch nochmal eine Idee, ob man da in der Art auch noch was machen kann.
1: Wir haben bei uns jahrelang drüber nachgedacht, wie kann man das machen, weil das ist dann auch... Ich weiß, dass ich atmen kann, aber irgendwie ist das so, wie als ob mein Körper vergisst. Also der atmet normal ein und dann,
0: ja, dann nicht,
1: du kriegst
0: es
1: nicht mehr richtig rausgeatmet.
0: Genau.
1: Und du hast auch das Gefühl, es ist immer noch mal was drin, aber
0: ja.
1: Man ist ja nicht dumm, aber irgendwie kriegt man es nicht hin. Und das hat mir tatsächlich...
0: Das kann der Körper halt nicht.
1: Ja, genau. Und das hat mir tatsächlich geholfen. Also es war einfach nur mal so ein Ausprobieren.
0: Ich finde es immer total toll, wenn jemand was findet. Aber es ist halt alles immer so krass individuell. Und ja, ich liebe alle, die mir immer ganz viele Tipps geben. Und das ist super lieb von allen. Aber ich muss gestehen, die meisten Sachen haben wir einfach auch schon durch, weil wir das ja seit sehr vielen Jahren das Problem haben. Und wir kommen dem Ganzen zwar auf der einen Seite immer wieder näher, auf der anderen Seite kommen aber teilweise auch neue Sachen dazu.
1: Ja,
0: und das hast du halt auch, ne? Dinge verändern sich im Laufe der Jahre, aber so ist das. Und von daher finde ich nach wie vor, dass dieses ganze Thema Hobbyhorsing auch einfach nicht, um dann nochmal wieder zurückzukommen, auch echt nicht verwerflich ist. Ich weiß, es gibt super viele Leute, die sich da lustig drüber machen. Und wie gesagt, gerade für Kinder und eben auch Jugendliche finde ich das eigentlich eine ganz, ganz tolle Alternative. Mhm. Weil du hast eben den eigenen Körper, du musst ja auch dir die ganzen Sachen merken, ne? Also du hast ja diese Aufgaben. Und natürlich kann das auf der einen Seite eine total tolle Ergänzung zum normalen Reiten sein, ganz tolles Vorbereiten. Es muss ja auch nicht immer das eigene Pferd sein. Es gibt ja auch ganz tolle Möglichkeiten einer Reit- und oder Pflegebeteiligung und, ne, oder dass man eben im Unterricht das macht. Aber wie gesagt, ich finde das eigentlich ganz, ganz toll. Gut, sagen wir mal so, es gibt natürlich so Grenzen. Also wenn ich dann wirklich Erwachsene sehe, denke ich manchmal auch. Ja.
1: Die dann hinter sich die Köttel fallen lassen und sagen, ach Mensch, Rosi.
0: Ja, oder also das ist ja das, was ich meine, wenn du das in diesem unter diesem sportlichen Aspekt machst, das ist nochmal wieder was anderes. Aber genau, wenn gerade auch erwachsene Menschen dann so tun, als würde die Socke im Zweifelsfall leben. Du, jedem das Seine. Ich fand, also mich hat tatsächlich nur gestört, dass viele das so belächelt haben im Sinne von, jetzt mache ich auch Hobby-Biking oder Hobby-Dogging oder was auch immer. Weil das ist was anderes. Ja, ich, ne, keine Ahnung, ich kann mir kein Motorrad leisten, jetzt habe ich nur so einen Lenker und tue so. Nein, das ist was anderes. Es geht ja eben darum, dass du den Sport nicht mit einem Lebewesen machen musst.
1: Ja.
0: Ne? Und von daher.
1: Was man auch nicht vergessen darf, also das habe ich tatsächlich gefunden, dass es ja Hobbyhorsing eigentlich schon seit dem Mittelalter gibt, auch bei Erwachsenen, weil ganz häufig in Umzügen oder in so feierlichen Spielen oder in Turnieren statt echten Pferden auch oft einfach diese Stockpferde eingesetzt worden sind, also auch schon damals. Und das ist ja eigentlich was Interessantes, dass es jetzt dadurch, dass es durch Social Media so eine große Präsenz bekommen hat, so viele gibt, die sich drüber lustig machen und drüber lachen, aber dass es das eigentlich schon immer gab gefühlt, dass es uns bloß nicht aufgefallen ist, weil halt vorher keiner mit seinem Handy draufgehalten hat und es abgefilmt hat.
0: Finde ich total spannend, das wusste ich gar nicht. Also ich hatte, natürlich, ich habe immer noch, das existiert sogar noch, ich habe noch mein Steckenpferd aus einer alten grauen Socke. Missouri hieß es übrigens, oder? Existiert auch noch. Aber ich finde es eigentlich ganz schön, dass es das gibt. An dieser Stelle, heute, am 23. April, erscheint zu dem Thema auch ein irgendwie total schöner Kinofilm. Ich muss ihn auch unbedingt noch gucken. Pferd am Stiel. Erscheint heute, kann man schauen. Und ich fand irgendwie das Thema so lustig. Ne? Da geht es um 13-jährige Mädchen, übrigens auch in München. Und die lernen eben auch dieses Hobbyhorsing kennen. Die eine ist total begeistert. Ihre beste Freundin, ja, ne, ist da nicht so sicher. Dann machen die natürlich auf Social Media was und die werden leider dadurch zum Gespött in der Schule und zerstreiten sich dadurch. Und das ist irgendwie total schade. Und dann lernt aber das Mädchen, das das alles so toll fand, eine Turnierreiterin kennen, die total unter dem Druck der Mutter leidet, die auch voll ehrgeizig ist und so weiter. Und die beiden tun sich dann zusammen. Das Mädchen, also die Reiterin trainiert sie wirklich. Und dann reisen die tatsächlich zusammen auf eigene Faust zu der großen Hobbyhorsing-Meisterschaft nach Finnland. Das ist so das, was man jetzt vorab rausgefunden hat. Und wenn ich das im Trailer auch richtig gesehen habe, reisen natürlich die anderen und auch ihre beste Freundin dann hinterher. Und wahrscheinlich gibt es auch wieder voll das Happy End. Aber ich fand es irgendwie so passend, dass genau heute dann auch noch so ein Film in die deutschen Kinos kommt. Also ist ein deutscher Film von Sonja Maria Kröner in der Regie. Die Schauspieler kennt man tatsächlich noch nicht so. Finde ich aber auch total interessant. Wenn ihr wollt, den Trailer verlinken wir euch auch in den Shownotes. Und irgendwie finde ich es total schön, ne? So eine Coming-of-Age-Geschichte wieder, ein bisschen Drama mit dabei. Und ach, keine Ahnung. Ich habe auf jeden Fall Lust, den zu gucken. Finde es irgendwie total passend, dass der ausgerechnet heute auch erscheint.
1: Irgendwie hat es wirklich gepasst. Und dann auch noch zu deinem Geburtstag.
0: Ja.
1: Also, wenn ihr jetzt sagt, Mensch, der Kinofilm, ich würde es lieber in live sehen. Es gibt tatsächlich so ein, zwei Sachen, wo man in Deutschland live mal auch solche Turniere sehen kann und auch den sportlichen Ehrgeiz, den die Jugendlichen, Erwachsenen und Kinder da entwickeln, sehen kann. Da wird es tatsächlich demnächst in München ein Turnier geben am 6. Juli von 10 bis 18 Uhr und man kann ab 8 Jahren auch teilnehmen, wenn man das möchte. Da gibt es dann eben solche Sachen wie Zeitspringen, Glücksspringen, Dressur, dann gibt es die Meisterschaft in Frankfurt am 2. und 3. Mai und das hat mich wirklich fasziniert, es gibt ein European Championship 2026 in Prag. Also da treffen sich die Besten der Besten und das heißt ja eigentlich, dass dieser Sport immer mehr am Kommen ist und dass man vielleicht gar nicht mehr so viel drüber lachen sollte, sondern sich wirklich mal damit befassen sollte, was es eigentlich in uns Menschen auslöst, weil und das ist ja immer das, was ich sage, wenn es keinem weh tut, dann mach's doch einfach. Wenn es dich glücklich macht, dann ist es genau dein Ding.
0: Word. Das kann ich einfach nur so unterschreiben. Und das finde ich auch total schön.
1: Jetzt bin ich gespannt. Ich habe nämlich auch Vereine rausgesucht. Also in München gibt es zum Beispiel den Verein Fable Horse. Und du hast ja gerade gesagt, deine Freundin hat ja auch so einen Verein. Jetzt bin ich gespannt, ob es der ist. TSV Süßstedt?
0: Nee.
1: Okay.
0: Ist das bei uns im Norden irgendwo?
1: Das ist das, was am nächsten dran wäre an Lunestedt, haben sie mir gezeigt. Also man kann gucken, es gibt eine Website, Hobby Horsing Germany. Da findet man ein Vereinsverzeichnis, Eventkalender und alles, was man sonst noch wissen muss, wo man halt gut Pferde kaufen kann, weil da gibt's ja auch so einen Preisunterschied. Also ich habe welche gefunden für 50 Euro, die ich jetzt gar nicht so hässlich fand. Gibt aber auch locker welche für 300 Euro.
0: Yep.
1: Genauso wie mit den Kursen. Manche machen das für 12 Euro, manche wollen 150 Euro haben. Also da muss man sich wirklich so ein bisschen reinlesen, wenn man da Lust auf dieses Hobby hat. Und dann kann man eben noch Sachen dazu kaufen. So ein Stall für 76 Euro, Pferdeäpfel für 15 Euro, ein Reitset für 15 Euro. Also da kann man sich wirklich, wenn man das möchte, sehr viel Geld rein investieren. Aber ja, wie gesagt, es gibt auch das Steckenpferd einfach nur für 50 Euro oder auch mit einer Bastelanleitung selbst gebastelt. Ich glaube, das ist auch eine schöne Beschäftigung, wenn man sich so sein eigenes Pferdchen basteln kann.
0: Das finde ich tatsächlich auch. Und da habe ich auch gerade überlegt, eigentlich müsste man das auch nochmal wieder machen. Irgendwie hätte ich total Lust, jetzt mal selber eins zu basteln. Vielleicht mache ich das demnächst auch nochmal.
1: Gab es das bei euch auch? Also ich kenne es tatsächlich nur aus Bayern. Ich habe ja in Bayern meine Ausbildung für den Erzieherberuf gemacht und habe lange in Kindergärten gearbeitet. Mittlerweile arbeite ich ja mit den noch kleineren. Aber im Kindergarten gab es immer, ich glaube, es ist mittlerweile auch verboten, so ein Zaumzeug. Das hat sich einer umgemacht und der andere ist dann hinterher.
0: Gibt es noch? Ich glaube, das haben die bei uns in der Schule auch. Und man kann die auch noch kaufen. Ich habe die tatsächlich in meinem Pferdesportladen des Vertrauens, habe ich die auch schon gesehen.
1: Das ist so der Einstieg ins Hobbyhorsing. Wenn man noch keine 8 Jahre alt ist, kann man das noch benutzen.
0: Wobei, wir haben das früher, also immer mit Springseilen. Wir hatten einfach Springseile in der Schule und der vorne hat halt die Enden festgehalten, der andere ist dann hinterhergelaufen mit der Leine und dann haben wir ewig immer in der Schulpause Pferd gespielt. Also einer war irgendwie immer Pferd, der andere war dann der Reiter und da hast du einfach nur ein Springseil gehabt. Ging auch wunderbar.
1: Ja,
0: oder keine Ahnung, wenn du nur eine Seite angefasst hast, hat es eine Longe oder ein Strick oder so, keine Ahnung. Ich weiß auch noch, dass ich mit meiner Freundin auch im Wald bei uns immer ganz viele Äste oder längere und kürzere Äste gesammelt habe und dann quasi so ein Arsenal an Peitschen und Gärtchen und so dann hatte, wo wir dann eben auch selber dann gespielt haben. Also wir haben das war ja unterschiedlich. Entweder war einer das Pferd und der andere so hinterhergelaufen oder man war einfach selber Pferd und Reiter und ist dann durch den Wald galoppiert und so. Spricht ja auch nichts gegen.
1: Also ich finde es total lustig. Wie gesagt, ich kannte es von meinem Kindergarten jetzt nicht. Vielleicht gab es das da auch, aber ich war halt auch noch nie so ein Pferdemensch. Also was ich tiermäßig gespielt habe, war, und ich würde jetzt so gern meinen Opa grüßen, aber es geht leider nicht mehr, wo wir damals an der Ostsee waren, hat er diese alten Überraschungseidinger genommen und hat dann ein Seil dran gesteckt und hat gesagt, das ist jetzt dein Hund. Und ich bin 2 Wochen mit diesem Hund durch die Ostsee gelaufen, also nicht durch die Ostsee direkt, sondern am Strand lang und zum Essen. Und meine Oma hat auch immer erzählt, wenn wir dann ins Restaurant gegangen sind, dann bin ich halb ausgeflippt, weil die Leute einfach die Tür aufgemacht haben, ohne dran zu denken, dass mein Hund ja weglaufen könnte. Also ich bin eher so der Hobby-Doggy, wie das auch immer heißt.
0: Hobby-Dogging.
1: Hobby-Dogging. Also ich bin auch solchen Hobbys. Liebe Freunde, wenn ihr mich hört, ich liebe euch alle, aber aus sowas bin ich wirklich raus. Also dafür bin ich, glaube ich, auch einfach zu alt.
0: Es hat ja irgendwie auch alles seine Zeit und ich finde es auch schön, wenn man sich so seine Fantasie behält.
1: Und wie gesagt, wenn es euch da draußen erfüllt und ihr sagt, Mensch, ich wollte schon immer ein Pferd haben, ich kann es mir nicht leisten und das ist meine Alternative, macht's einfach. Es macht euch glücklich und dann ist es genau das Richtige und so soll es einfach auch sein.
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